0: 你们给我保护好现场，我回去报告去。是，保护现场。
1: 站长，查查查查查查查查查查查查查查查查查查查查查查查查查查查查查查查查查查查查查查查查查查查查查查查查查查查查查查查查查查查查查查查查查查查查查查查查查查查查查查查查查查查查查查查查查查查查查查查查查查查查查查查查查查查查查查查查查查查查查查查查查查查查查查查查查查查查查查查查查查查查查查查查查查查查查查查查查查查查查查查查查查查查查查查查查查查查查查查查查查查查查查查查查查查查查查查查查查查查查查查查查查查查查查查查查查查查查查查查查查查查查查查查查查查查查查查查查查查查查查查查查查查查查查查查查查查查查查查查查查查查查查查查查查查查查查查查查查查查查查查查查查查查查查查查查查查查查查查查查查查查查查查查查查查查查查查查查查查查查查查查查查查查查查查查查查查查查查查查查查查查查查查查查 我刚从街口就碰上了，尸体还是热的。
0: 愚蠢，尸体还是热的，这说明凶手没有走远，为什么不去追呀、啊？
2: 我已经派人保护现场了，我先来跟你说一声啊，我马上就去追啊，我马上去。
0: 等等，我问你，到底是枪杀的还是刀捅的？
2: 不是枪杀，也不是刀捅的。
0: 不是枪杀，也不是刀捅，那到底怎么死的？
2: 我也不知道啊，反正是身上没有磕碰，也没有血，这他就好像睡过去一样。我一检查，死的死死的了。